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0: Weihnachten, lieber Launebär. Und all ihr kleinen und großen Launefreunde zu Hause.
1: Und denkt immer daran, es ist zwar nicht alle Tage Weihnachten,
0: aber wir können alle Tage nett zueinander sein.

Es ist die Stunde vor Mitternacht am 11. Heiligabend meiner Kindheit. Ich mache mich auf den Weg zur Christmette. Diesen Weg auf den Bühl zur Kirche und zur Schule von St. Jakob gehe ich jeden frühen Morgen. Denn wir Volksschüler haben immer Messe vor Schulbeginn. Oma kann diesmal nicht mit zur Christmette. Sie ist nicht ganz gesund und Mama ist weit weg von zu Hause. Sie arbeitet in einem großen Hotel in Gröden. Dessen Besitzerin hat dem Christkind ein Spielzeugauto für mich mitgegeben. Ein schönes blaues VW Cabrio mit beigen Sitzen. Und das Christkind brachte mir auch eine schöne grüne Lodenjacke. Stolz trage ich sie. Sie riecht sehr neu und passt gut zu meinen grauen Lodenhosen und den groben schwarzen Bergschuhen. Es ist sehr kalt. Ich trage meine wollenen Fäustlinge und rücke die wollene Mütze bis zu den Augen. Am Abend ist offenbar Neuschnee gefallen. Ein paar Flocken fallen noch. Im leichten, von Wolken verhangenen Mondlicht bemerke ich nun ein paar frische Fußspuren, die von einem Seitenweg kommen. Ab und zu rutsche ich in die von Pferdehufen getretenen Vertiefungen, die der Neuschnee bedeckte. Die Kirchenglocken beginnen stärker zu läuten. Ich muss mich wohl beeilen. Das schwache Licht am Kirchturm kommt verschwommen näher. Vor der Kirche hole ich die von mir gehenden Nachbarn ein. Hoi, sagt Hubert, was hast du von Christkindl? Ich erzähle und ich sehe nun, dass auch er eine neue Jacke trägt. Etwas groß geraten, aber sie muss ja für einige Jahre groß genug sein, wie meine halt auch. Die Kirche ist voll. Unser Pfarrer Hartmann Winkler wirkt heute etwas verschlafen. Was ihm wohl das Christkind brachte? Er sagt nie etwas zum Privaten und er spricht dieselben Sätze wie jedes Jahr. Und am Ende der Messe singen wir gemeinsam mit dem Kirchenchor das Lied aller Lieder, in vollem Glauben und mit großem Dank an Gott.

Liebe Freunde der Kassel-Rutherspatzen, ich wünsche euch allen ein frohes und gesegnetes Weihnachtsfest und ein glückliches und gesundes neues Jahr.